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Wie das wieder aussieht, war Oma Lutz im Wohnzimmer in der Kinderstube. Ein fettes Brot für ihre Freunde feiern, du. 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Ach, ich weiß nicht. 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
0: Ilsenburger News. Das Wandern im Harz macht einfach Spaß, ja. Und selbstverständlich ein Weg durch das Ilsetal in Richtung Plessenburg oder wo auch immer hin ist einfach wunderbar. Man sieht an den Seiten die Ilse plätschern, ja, die Forellen, die schwimmen dort. Man kann ihnen förmlich zuschauen, wie sie sich dort wohlfühlen. Man kann Steine übereinander stapeln und man kann selbstverständlich da auch gegrillte Sachen essen. Ja, lecker, lecker, lecker. Ich freue mich auch schon. Ich werde demnächst bald mal wieder durch das Ilsetal wandern und natürlich Würstchen, Buletten und ja, vielleicht sogar ein kühles Bier trinken. Mal schauen. Ja, in der Nähe des Parkplatzes, da kann man auch sein Auto hinstellen und dann natürlich in den Wald wandern. Ich empfehle zu dieser Jahreszeit selbstverständlich immer eine lange Hose anzuziehen, allein wegen der Zecken, die es halt so in diesen Wäldern und in den Sträuchern halt gibt, und selbstverständlich festes Schuhwerk. Ja, bitte, bitte, bitte schön wandergerecht anziehen und dann macht das Wandern im Harz natürlich durch das Ilsetal in Ilsenburg besonderen Spaß. Ja, oben, ganz oben findet man dann auch die Ilsefälle und die Ilsequelle. Und was gibt es Schöneres als Natur pur? Eure Olivia aus dem Sendestudio in Ilsenburg, Sendestudio 1 von Radio SSC.
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6: Hallo liebe Zuhörer, hier ist Jürgen Doberstein, genannt auch Dobermann. Viele kennen mich aus dem Boxsport. Ich würde heute sehr gerne Gennadij Čudinović grüßen und Etienne Kinzinger. Das sind zwei starke Ringer aus dem Saarland, die sich für Olympia qualifiziert haben und jetzt auch in Tokio starten werden. Hiermit wünsche ich euch ganz viel Glück und Erfolg. Ja, und ich wünsche mir heute meinen persönlichen Song von Sin City, Fight Night. Vielen Dank, ich wünsche euch allen ein schönes Wochenende.
0: Hallo Jürgen, ich grüße dich. Ja, guten Abend aus dem Harz, hier bei Radio SSC, und selbstverständlich schicken wir gerne deine Grüße zu den Olympianiten. Wir haben selbstverständlich den Song, den Jürgen Doberstein sich gewünscht hat. Gerne senden wir natürlich über unser Radio SSC die Grüße. Liebe Grüße, alles Gute, habt viel Kraft und vertretet Deutschland gut. Herzlichen Dank fürs Zuhören und hier ist natürlich der Song von Jürgen Doberstein, Fight Night.

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4: Stefan, wenn du Bock hast oder so, kannst du mal rumkommen, den nochmal einen Korn abholen, wenn du Bock hast, heute noch. Tut mir leid, dass ich dir vorher nicht Bescheid gesagt habe. Bescheid hab. Aber wenn du Bock hast, kannst du dir noch einen Korn abholen, wenn du Bock hast. Haben wir Korn hier. Also wenn du Bock hast, kannst du mal rumkommen, dir noch einen Korn abholen.

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Hummel, Hummel, Moas, Moas. Und nochmal zu Ihnen, liebe Hörerinnen und Hörer und liebe Freunde vom Radio SSC Harz, vom RBSW 5 und dem RBSW 3. Ja, beim RBSW 3 gab es gestern eine Programmänderung. Normalerweise wäre ich gestern Abend auch beim RBSW 3 gewesen. Nur da gab es ja eine Sendung mit Helene Fischer und deshalb sind wir heute hier und machen das live für Sie, liebe Hörerinnen und Hörer, wie gesagt, auf Radio SSC Harz, RBSW 5 und RBSW 3. Ja, und für Sie, liebe Harzer Freunde, habe ich ein schönes Lied, nämlich die drei Zackels. Ja, und die besingen die Harzer Brockenherzen.

Holla, was ist nun passiert? Keine Ahnung, wird gleich anders sein. Ja, manchmal die Technik, ne? Ja, liebe Freunde, wie war das noch? Heute ist ja Forellenfest im Harz, ne? Und da gibt es heute Abend noch ein schönes Feuerwerk. Ich sag gleich, nach der nächsten Musik sag ich dann wo und wann. Ja, aber erstmal, wir sagen ja mal Moin, wir Hamburger, ne? Weil Moin Moin ist ja Gesabbel. Und wenn ihr mit dem Hamburger richtig schön klarkommen wollt, dann sagt zu ihm Moin, deine ganze Zeit gar nichts und dann steht einer Freundschaft nichts im Weg. Ja, so ist das. Ja, der Jan Wilhelm, der erzählt euch mal die Geschichte von Moin. Ja, er singt Moin Moin.

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1: Jo, das war das Lied von Moin Moin. Ja, das Feuerwerk, liebe Freunde vom Harz, findet zum Ilsenburger Forellenfest heute Abend 22.45 Uhr und statt, ja, schönes Feuerwerk. Und der Eintritt in den Forellenpark ist frei. Da kann man ein schönes Feuerwerk sehen. Ja, und Radio soll ja auch bilden, habe ich gehört. Ja, ja, und wir bilden jetzt mal. Nämlich, man fragt sich oft, wo kommt das Hummel, Hummel, Moors, Moors her, ne? Ja, und die Heidi Kabel sagt davon was. Die singt euch jetzt, wie es zu diesem Hummel, Hummel gekommen ist. Jo.
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Hummel, Hummel. Moas, Moas, ne? Ja, und der Gottfried und der Lonzo, die haben auch ein schönes Lied, weil ich komme ja aus Hamburg, jetzt sind wir ein bisschen in Hamburg. Nämlich, Hamburg ist heute noch gemütlich. Ja, aber 1975 war es gemütlicher, da gab es noch die Hamburg-Szene. Und der Gottfried und der Lonzo, die haben dieses schöne Lied. Hamburg, 75. Dann kommt der Peter Petrell mit seiner Hamburger-Dern. Und Truckstop erzählt uns, wo der wilde, wilde Westen anfängt. Ja, genau. Also, Hamburg, 75.

Ja, und nun wisst ihr, wo der Country herkommt. Ja, in Maschen. Ja, ja. Und jetzt die Kerstin, die Ott. Bye, bye. Ben Zucker, Herz zu und durch. Und die Maite Kelly, der Morgen danach.

Danach von und mit Maite Kelly. Ja, und der Micky Krause und der Tim Toupé singen jetzt ein Lied, was ich hier gerade tue. Na, ich leg nämlich Schlager auf. Ja, dann leg ich Schlager auf. Ja, war ja bei uns jetzt letzte Woche Schlager-Move. Ja, war richtig wieder subi. Ja, nächstes Jahr geht's wieder los mit dem Schlager-Move. Immer wieder toll anzusehen. Wenn ihr wollt, kommt mal nach Hamburg und dann feiert den Schlager-Move.

Dann leg ich Lager auf. Ja, Michaela, aha. Ja, das kommt jetzt als nächstes. Der Vater, der Ilitsch und seine Michaela. Ja, eigentlich hat er das, sollte er ja immer Michaela singen. Das hat er aber nicht hingekriegt und dann haben sie nachher gesagt, naja, mal gucken, ob der Hit was wird. Und gerade durch dieses Michaela ist wohl der Hit so groß geworden. Ja, und dann trink mal Uso, nicht? Ich trink Uso und was trinkst du so? Ja, und dann kommt ein Lied zum Mitsingen. Brown Girl in the Ring. Follow mit Boney M. Aber erstmal der Bata. Und jetzt möchte ich euch hier bei mir alle hören.

Ja, das war Brown Girl in the Ring. Ja, und ein kleiner Vorgriff auf nächste Woche Freitag. Da gibt's dann Sommerhits hier. Ja, ab 20 Uhr. Und jetzt fangen wir an. Laidback läuft schon im Hintergrund. Dann der Jürgen Drews, barfuß durch den Sommer. Die Patricia Faber, Sommerliebe. Und die Katja Sommer sagt, ein Sommer mit dir.

da bin ich wieder. War eben nichts zu hören. Sorry, ich war mal kurz wo und hab dann wohl. Sowas kann passieren, ja, nach Sunshine Reggae. Ja, wir machen weiter mit den Sommerhits. Wie gesagt, eine Vorschau auf das von morgen. Ja, und dann kommt jetzt Patricia Faber, die Sommerliebe.

Ja, ein Sommer mit dir. Vorne mit der Katja Sommer. Ja, mich erreicht gerade die Nachricht, dass unsere U19-Junioren leider den EM-Titel verpasst haben. Sie haben 0-2 verloren. Naja, gegen wen? Gegen Spanien. Ja, Spanien ist eine starke Mannschaft. Ja, so ist das eben halt, nicht? So, da wir gerade einen Sommer mit dir hatten und wir natürlich auch irgendwann mal schön baden gehen wollen, wir Hamburger besonders, nicht? Entweder fahren wir nach Travemünde, Grömitz, oder wir wollen zurück nach Westerland. Und davon singen die Ärzte. Westerland.

Ja, barfuß im Regen, der Michael Holm. Ja, und nach dem Barfuß im Regen gehen wir mit dem Tom Mandl tanzen durch den Sommerregen. Und danach besuchen wir mit Uwe Busse die Hausnummer 30. Ja, und die Nina Mondschein, die sagt, Kerzenlicht vertrage ich nicht. Warum, weiß ich jetzt auch nicht, aber na gut. Aber erstmal tanzen wir durch den Sommerregen. Ja, das beste Sommerwetter fällt mir gerade ein, wäre tagsüber 25 Grad, dann nachts zwischen 2 und 3.30 Uhr Regen, dann hätten alle was davon. Es ist nicht so heiß, 25, 26 Grad ist richtig, das wäre der richtige schöne Sommer, aber backen können wir uns den noch nicht. Aber jetzt tanzen wir durch den Sommerregen.

Ja, aber fällt mir gerade ein, bevor wir durch den Sommerregen tanzen, möchte ich natürlich Sie, liebe Hörerinnen und Hörer und liebe Freunde der Musik, die sich während der Sendung oder gerade eben eingeschaltet haben, auch recht herzlich begrüßen und Ihnen gute Unterhaltung und viel Spaß wünschen.

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1: Ja, und das ist die Sabrine. Nee, nicht Sabrine, Sabrina. Nicht zu fassen. Sabrina Berger, so soll es bleiben. Dann folgt die Elli Melinda, wenn du nicht da bist. Und die Larissa, für immer wir.

Ja, nochmal eine Reminiszenz an die WM Jahr 1998 war das Carnaval de Paris in Frankreich, die WM. Ja, vielleicht wird der Frankreich dieses Jahr wieder Weltmeister, wer weiß. Naja, heute Abend spielt der Argentinien gegen die Schweiz. Wir drücken natürlich den Schweizern die Daumen. Ja, und der DJ Ötzi kommt jetzt zu euch. Sweet Caroline. Ich hoffe nicht, dass die Engländer das singen, nach wenn das Spiel zu Ende ist, weil die Engländer können ruhig ausscheiden, ja. Und dann die Mallorca Allstars. Ich glaube, es geht schon wieder los. Und die Hermes House Band. Country Roads. Und dann möchte ich euch alle wieder bis hier in mein Studio hören.

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Die Hermes House Band, ja, und Truck Stop, Ring of Fire und die Clearance Clearwater Revival besingen den Bad Moon Rising, auch bekannt aus dem Film American Werewolf.

0: The Bad Moon Rising. Ja, und meine Sendezeit ist jetzt fast zu Ende. Ja, zwei Lieder kommen noch. Kleinen Moment. Hatte vergessen, etwas leiser zu machen. Ja, und gleich verabschiedet sich dann die Heidi Kabel. Aber erstmal die Monty Pythons. Always look on the bright side of life. Ja, immer schön auf die schöne Seite des Lebens schauen. Ja, und um 23 Uhr Norwegen gegen England. Ja, ich freue mich schon wieder auf die norwegischen Fans, die im Stadion sitzen und wieder rudern. Ja, ich bin natürlich voll auf Norweger Seite, nicht wahr? Damit die Engländer nicht den Song von Neil Diamond singen können. Ne? Ja, Sweet Caroline. Nein, die Norweger sollen weiterkommen. Und um 3 Uhr heute Morgen, morgen früh, 3 Uhr, Argentina gegen die Schweiz. Ja, Hoppschwitz. Ja, wäre doch lustig, wenn Frankreich und Norwegen im Endspiel stehen. So, wer weiß das schon heute. Aber erstmal jetzt die Monty Pythons. Always a look on the bright side of life. Und dann melde ich mich bei euch wieder.
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Ja, das waren Monty Python. Ja, ich mache mal wieder den kleinen Gottschalk heute. Ich überziehe ein bisschen. Ja, aber liebe Freunde und Hörerinnen und Hörer vom Radio SSC, RBSW3 und RBSW5. Ich sage recht herzliches Dankeschön fürs Lauschen und natürlich auch fürs Einschalten. Ja, haben Sie jetzt weiterhin oder ihr einen schönen Abend. Vielleicht sitzen ja einige von euch noch draußen bei Kerzenschein oder mit einem Glas Rotwein in der Hand. Dann viel Spaß, auch viel Spaß jetzt mit den nachfolgenden Sendungen in den drei Radios. Meiner einer, der Willi, sagt noch einmal Dankeschön und auf Wiedersehen, beziehungsweise Tschüss. Denn die Heidi Kabel übernimmt das jetzt.